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1: Mit Michael Daub, hallo. Die Bildungschancen in Deutschland hängen weiter stark von Herkunft und familiären Umständen ab. Das zeigt der neue nationale Bildungsbericht. Bildungsministerin Karin Prien sagte, die Bildungsschere gehe nicht mehr zu. Besonders schlecht stehen die Chancen demnach für Kinder von Alleinerziehenden und für Kinder mit Migrationshintergrund. EU-Parlament und Mitgliedstaaten haben sich auf eine Reform der Fluggastrechte geeinigt. Flugpreise müssen künftig inklusive Handgepäck angezeigt werden. Außerdem dürfen Airlines keine Gebühren mehr verlangen, damit Kinder im Flugzeug neben ihren Eltern sitzen. Bei Entschädigungen wegen Verspätungen bleibt es bei der bisherigen Regelung. Je nach Flugstrecke gibt es ab 3 Stunden Verspätung 250 bis 600 Euro. Das Rahmenabkommen zwischen den USA und dem Iran ist gerade erst verkündet. Da spricht US-Präsident Trump schon wieder neue Drohungen aus. Sollten die Atomverhandlungen mit Teheran scheitern, dann würden die USA den Iran wieder angreifen, sagte Trump der New York Times. Außerdem kündigte er an, die USA würden dann zu Wächtern des Nahen Ostens werden. Das Abkommen soll am Freitag in der Schweiz unterzeichnet werden. Im Prozess um den Sorgerechtsstreit der Steakhouse-Erbin Christina Block hat der mutmaßliche Anführer der Kindesentführer ausgesagt. Er bestätigte vor Gericht, Block habe ihn beauftragt. Nach seiner Aussage traf er sich kurz vorher mit ihr in einem Hotel. Block bestreitet die Vorwürfe. Der 68-Jährige hatte für seine Aussage in Deutschland sicheres Geleit bekommen. Die aus der Serie ALF bekannte Schauspielerin Ansgie Dean ist tot. Sie starb im Alter von 77 Jahren. Berühmt wurde sie als Kate Tanner, die Familienmutter in der Kultserie aus den 1980er und 90er Jahren. Nach ihrer Schauspielkarriere arbeitete sie unter anderem als Antiquitätenhändlerin und Ausstatterin in Los Angeles. Soweit die Meldungen.
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1: In der Nacht im Norden wolkig, meistens trocken, ansonsten anfangs erstmal gering bewölkt und klar. Von Westen neue Wolken, gegen Morgen dann hier und da auch Regen, die Tiefstwerte 12 bis 6 Grad. Dienstag im Norden wolkig, über der Mitte mehr Wolken als Sonne, im Süden heiter. Von Westen her Richtung Osten und Süden ziehen Schauerwetter, teilweise mit Gewittern. Im Norden 16 bis 19, in der Mitte bis 24, im Südwesten bis 29 Grad.
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1: Mit Michael Daub, hallo. Die Bildungschancen in Deutschland hängen weiter stark von Herkunft und familiären Umständen ab. Das zeigt der neue nationale Bildungsbericht. Bildungsministerin Karin Prien sagte, die Bildungsschere gehe nicht mehr zu. Besonders schlecht stehen die Chancen demnach für Kinder von Alleinerziehenden und für Kinder mit Migrationshintergrund. EU-Parlament und Mitgliedstaaten haben sich auf eine Reform der Fluggastrechte geeinigt. Flugpreise müssen künftig inklusive Handgepäck angezeigt werden. Außerdem dürfen Airlines keine Gebühren mehr verlangen, damit Kinder im Flugzeug neben ihren Eltern sitzen. Bei Entschädigungen wegen Verspätungen bleibt es bei der bisherigen Regelung. Je nach Flugstrecke gibt es ab 3 Stunden Verspätung 250 bis 600 Euro. Das Rahmenabkommen zwischen den USA und dem Iran ist gerade erst verkündet. Da spricht US-Präsident Trump schon wieder neue Drohungen aus. Sollten die Atomverhandlungen mit Teheran scheitern, dann würden die USA den Iran wieder angreifen, sagte Trump der New York Times. Außerdem kündigte er an, die USA würden dann zu Wächtern des Nahen Ostens werden. Das Abkommen soll am Freitag in der Schweiz unterzeichnet werden. Im Prozess um den Sorgerechtsstreit der Steakhouse-Erbin Christina Block hat der mutmaßliche Anführer der Kindesentführer ausgesagt. Er bestätigte vor Gericht, Block habe ihn beauftragt. Nach seiner Aussage traf er sich kurz vorher mit ihr in einem Hotel. Block bestreitet die Vorwürfe. Der 68-Jährige hatte für seine Aussage in Deutschland sicheres Geleit bekommen. Die aus der Serie ALF bekannte Schauspielerin Anne Skedeen ist tot. Sie starb im Alter von 77 Jahren. Berühmt wurde sie als Kate Tanner, die Familienmutter in der Kultserie aus den 1980er und 90er Jahren. Nach ihrer Schauspielkarriere arbeitete sie unter anderem als Antiquitätenhändlerin und Ausstatterin in Los Angeles. Soweit die Meldungen.
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1: In der Nacht im Norden wolkig, meistens trocken, ansonsten anfangs erstmal gering bewölkt und klar. Von Westen neue Wolken, gegen Morgen dann hier und da auch Regen, die Tiefstwerte 12 bis 6 Grad. Dienstag im Norden wolkig, über der Mitte mehr Wolken als Sonne, im Süden heiter. Von Westen her Richtung Osten und Süden ziehen Schauerwetter, teilweise mit Gewittern. Im Norden 16 bis 19, in der Mitte bis 24, im Südwesten bis 29 Grad.
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0: Außerdem dürfen Airlines keine Gebühren mehr verlangen, damit Kinder im Flugzeug neben ihren Eltern sitzen. Bei Entschädigungen wegen Verspätungen bleibt es bei der bisherigen Regelung. Je nach Flugstrecke gibt es ab 3 Stunden Verspätung 250 bis 600 Euro. Das Rahmenabkommen zwischen den USA und dem Iran ist gerade erst verkündet. Da spricht US-Präsident Trump schon wieder neue Drohungen aus. Sollten die Atomverhandlungen mit Teheran scheitern, dann würden die USA den Iran wieder angreifen, sagte Trump der New York Times. Außerdem kündigte er an, die USA würden dann zu Wächtern des Nahen Ostens werden. Das Abkommen soll am Freitag in der Schweiz unterzeichnet werden. Im Prozess um den Sorgerechtsstreit der Steakhouse-Erbin Christina Block hat der mutmaßliche Anführer der Kindesentführer ausgesagt. Er bestätigte vor Gericht, Block habe ihn beauftragt. Nach seiner Aussage traf er sich kurz vorher mit ihr in einem Hotel. Block bestreitet die Vorwürfe. Der 68-Jährige hatte für seine Aussage in Deutschland sicheres Geleit bekommen. Die aus der Serie Alf bekannte Schauspielerin Anne Skedeen ist tot. Sie starb im Alter von 77 Jahren. Berühmt wurde sie als Kate Tanner, die Familienmutter in der Kultserie aus den 1980er und 90er Jahren. Nach ihrer Schauspielkarriere arbeitete sie unter anderem als Antiquitätenhändlerin und Ausstatterin in Los Angeles. Soweit die Meldungen.
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0: In der Nacht im Norden wolkig, meistens trocken, ansonsten anfangs erstmal gering bewölkt und klar. Von Westen neue Wolken, gegen Morgen dann hier und da auch Regen, die Tiefstwerte 12 bis 6 Grad. Dienstag im Norden wolkig, über der Mitte mehr Wolken als Sonne, im Süden heiter. Von Westen her Richtung Osten und Süden ziehen Schauerwetter, teilweise mit Gewittern. Im Norden 16 bis 19, in der Mitte bis 24, im Südwesten bis 29 Grad.
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1: Mit Michael Daub. Der Klimawandel trifft Kinder besonders hart. Darauf weist das Kinderhilfswerk UNICEF hin. Demnach ist fast jedes Kind weltweit mindestens einer Klimagefahr ausgesetzt, fast die Hälfte sogar mindestens drei. Besonders häufig geht es um die Kombination aus Dürren, extremer Hitze und Hitzewellen. Kinder sind dabei besonders gefährdet, weil sie zum Beispiel weniger effizient schwitzen als Erwachsene. Selbstbedienungskassen werden in Supermärkten immer häufiger. Die Mehrheit der Menschen in Deutschland bevorzugt aber weiter die klassische Kasse. Das zeigt eine Umfrage. 67% der Befragten stellten sich demnach lieber bei einer Kassiererin oder einem Kassierer an. Viele sagen, sie hätten lieber mit Menschen als mit Maschinen zu tun. Andere entscheiden sich aus Gewohnheit dafür oder weil sie bar bezahlen möchten. Bei jüngeren Menschen sind Selbstscannerkassen dagegen beliebter. Sie empfinden dort weniger Zeitdruck und können besser kontrollieren, ob Preise und Artikel richtig erfasst wurden. Nach dem vorläufigen Abkommen zwischen den USA und dem Iran ist noch vieles offen. Unklar ist zum Beispiel, ob Deutschland bei einer möglichen Minenräumung in der Straße von Hormus helfen könnte. Außenminister Wadephul sagte im Zweiten, Deutschland sei grundsätzlich vorbereitet. Allerdings müssten die Voraussetzungen für einen solchen Einsatz sehr sorgfältig geprüft werden. Bei der Fußball-WM hat der Iran in seinem politisch stark aufgeladenen ersten Spiel einen sportlichen Rückschlag vermieden. Gegen Neuseeland kam die iranische Mannschaft zu einem 2:2. Auch Europameister Spanien tat sich schwer und kam

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1: Mit Michael Daub. Der Klimawandel trifft Kinder besonders hart. Darauf weist das Kinderhilfswerk UNICEF hin. Demnach ist fast jedes Kind weltweit mindestens einer Klimagefahr ausgesetzt, fast die Hälfte sogar mindestens drei. Besonders häufig geht es um die Kombination aus Dürren, extremer Hitze und Hitzewellen. Kinder sind dabei besonders gefährdet, weil sie zum Beispiel weniger effizient schwitzen als Erwachsene. Selbstbedienungskassen werden in Supermärkten immer häufiger. Die Mehrheit der Menschen in Deutschland bevorzugt aber weiter die klassische Kasse. Das zeigt eine Umfrage. 67% der Befragten stellten sich demnach lieber bei einer Kassiererin oder einem Kassierer an. Viele sagen, sie hätten lieber mit Menschen als mit Maschinen zu tun. Andere entscheiden sich aus Gewohnheit dafür oder weil sie bar bezahlen möchten. Bei jüngeren Menschen sind Selbstscannerkassen dagegen beliebter. Sie empfinden dort weniger Zeitdruck und können besser kontrollieren, ob Preise und Artikel richtig erfasst wurden. Nach dem vorläufigen Abkommen zwischen den USA und dem Iran ist noch vieles offen. Unklar ist zum Beispiel, ob Deutschland bei einer möglichen Minenräumung in der Straße von Hormus helfen könnte. Außenminister Wadephul sagte im Zweiten, Deutschland sei grundsätzlich vorbereitet. Allerdings müssten die Voraussetzungen für einen solchen Einsatz sehr sorgfältig geprüft werden. Bei der Fußball-WM hat der Iran in seinem politisch stark aufgeladenen ersten Spiel einen sportlichen Rückschlag vermieden. Gegen Neuseeland kam die iranische Mannschaft zu einem 2:2. Auch Europameister Spanien tat sich schwer und kam gegen Außenseiter Kap Verde nicht über ein 0:0 hinaus. Belgien und Ägypten trennten sich 1:1. Ebenfalls keinen Sieger gab es beim 1:1 zwischen Saudi-Arabien und Uruguay. Soweit die Meldungen.
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1: Heute im Norden wolkig, über der Mitte mehr Wolken als Sonne, im Süden heiter. Von Westen und Südwesten her neue Wolken und Schauer, teilweise mit Gewittern. Im Norden 16 bis 19, in der Mitte und im Süden 20 bis 24, im Südwesten bis 29 Grad.

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1: Mit Michael Daub. Der Klimawandel trifft Kinder besonders hart. Darauf weist das Kinderhilfswerk UNICEF hin. Demnach ist fast jedes Kind weltweit mindestens einer Klimagefahr ausgesetzt, fast die Hälfte sogar mindestens drei. Besonders häufig geht es um die Kombination aus Dürren, extremer Hitze und Hitzewellen. Kinder sind dabei besonders gefährdet, weil sie zum Beispiel weniger effizient schwitzen als Erwachsene. Selbstbedienungskassen werden in Supermärkten immer häufiger. Die Mehrheit der Menschen in Deutschland bevorzugt aber weiter die klassische Kasse. Das zeigt eine Umfrage. 67% der Befragten stellten sich demnach lieber bei einer Kassiererin oder einem Kassierer an. Viele sagen, sie hätten lieber mit Menschen als mit Maschinen zu tun. Andere entscheiden sich aus Gewohnheit dafür oder weil sie bar bezahlen möchten. Bei jüngeren Menschen sind Selbstscannerkassen dagegen beliebter. Sie empfinden dort weniger Zeitdruck und können besser kontrollieren, ob Preise und Artikel richtig erfasst wurden. Nach dem vorläufigen Abkommen zwischen den USA und dem Iran ist noch vieles offen. Unklar ist zum Beispiel, ob Deutschland bei einer möglichen Minenräumung in der Straße von Hormus helfen könnte. Außenminister Wadephul sagte im Zweiten, Deutschland sei grundsätzlich vorbereitet. Allerdings müssten die Voraussetzungen für einen solchen Einsatz sehr sorgfältig geprüft werden. Bei der Fußball-WM hat der Iran in seinem politisch stark aufgeladenen ersten Spiel einen sportlichen Rückschlag vermieden. Gegen Neuseeland kam die iranische Mannschaft zu einem 2:2. Auch Europameister Spanien tat sich schwer und kam gegen Außenseiter Kap Verde nicht über ein 0:0 hinaus. Belgien und Ägypten trennten sich 1:1. Ebenfalls keinen Sieger gab es beim 1:1 zwischen Saudi-Arabien und Uruguay. Soweit die Meldungen.
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1: Heute im Norden wolkig, über der Mitte mehr Wolken als Sonne, im Süden heiter. Von Westen und Südwesten her neue Wolken und Schauer, teilweise mit Gewittern. Im Norden 16 bis 19, in der Mitte und im Süden 20 bis 24, im Südwesten bis 29 Grad.
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1: Mit Michael Daub. Trotz Milliardenversprechen der Bundesregierung wird das Angebot an günstigen Wohnungen in Deutschland knapper. Nach Zahlen des Bauministeriums gab es 2025 unterm Strich 20.000 Sozialwohnungen weniger als ein Jahr zuvor. Bundesbauministerin Verena Huberts will den Abwärtstrend stoppen. Bis 2029 sollen vom Bund rund 23,5 Milliarden Euro für den Bau neuer Sozialwohnungen bereitgestellt werden. Das Problem: vielerorts fallen deutlich mehr Wohnungen aus der Sozialbindung heraus, als neue entstehen. Besonders groß ist die Lücke in NRW, Berlin und Bayern. In Deutschland haben zum Jahresende 2025 rund 83,5 Millionen Menschen gelebt. Das waren etwas weniger als ein Jahr zuvor, wie das Statistische Bundesamt mitteilt. Demnach sank die Bevölkerung um 110.000 Personen. Die Zuwanderung konnte das Geburtendefizit nicht ausgleichen. Bei den Bundesländern verzeichneten nur die Stadtstaaten ein Plus. In Berlin nimmt heute ein gemeinsames Abwehrzentrum gegen hybride Bedrohungen seine Arbeit auf. Hintergrund sind unter anderem mutmaßliche Spionagefälle im Auftrag Russlands. Generalbundesanwalt Rommel sagte in Karlsruhe, Russland setze dabei zunehmend auf nicht ausgebildete Hilfsagenten. Hybride Bedrohungen aus unterschiedlichen Richtungen bleiben nach Einschätzung der Sicherheitsbehörden ein großes Problem. Bei der Fußball-WM sorgt in Mexiko-Stadt eine weiße Ente im mexikanischen Dress für Aufmerksamkeit. In sozialen Netzwerken ist zu sehen, wie das Tier mit passenden Söckchen durch die Fanmassen watschelt. Und auch aus den USA gibt es Kurioses. Die Tourismusbehörde Visit Pennsylvania warnt mit einem Augenzwinkern davor, die Rocky-Statue in Fußballtrikots zu stecken. Das bringe Unglück. Soweit die Meldungen.
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1: Heute im Norden wolkig, über der Mitte mehr Wolken als Sonne, im Süden heiter. Von Westen und Südwesten her neue Wolken und Schauer, teilweise mit Gewittern. Im Norden 16 bis 19, in der Mitte und im Süden 20 bis 24, im Südwesten bis 29 Grad.
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1: Mit Michael Daub. Der Klimawandel trifft Kinder besonders hart. Darauf weist das Kinderhilfswerk UNICEF hin. Demnach ist fast jedes Kind weltweit mindestens einer Klimagefahr ausgesetzt, fast die Hälfte sogar mindestens drei. Besonders häufig geht es um die Kombination aus Dürren, extremer Hitze und Hitzewellen. Kinder sind dabei besonders gefährdet, weil sie zum Beispiel weniger effizient schwitzen als Erwachsene. Selbstbedienungskassen werden in Supermärkten immer häufiger. Die Mehrheit der Menschen in Deutschland bevorzugt aber weiter die klassische Kasse. Das zeigt eine Umfrage. 67% der Befragten stellten sich demnach lieber bei einer Kassiererin oder einem Kassierer an. Viele sagen, sie hätten lieber mit Menschen als mit Maschinen zu tun. Andere entscheiden sich aus Gewohnheit dafür oder weil sie bar bezahlen möchten. Bei jüngeren Menschen sind Selbstscannerkassen dagegen beliebter. Sie empfinden dort weniger Zeitdruck und können besser kontrollieren, ob Preise und Artikel richtig erfasst wurden. Nach dem vorläufigen Abkommen zwischen den USA und dem Iran ist noch vieles offen. Unklar ist zum Beispiel, ob Deutschland bei einer möglichen Minenräumung in der Straße von Hormus helfen könnte. Außenminister Wadephul sagte im Zweiten, Deutschland sei grundsätzlich vorbereitet. Allerdings müssten die Voraussetzungen für einen solchen Einsatz sehr sorgfältig geprüft werden. Bei der Fußball-WM hat der Iran in seinem politisch stark aufgeladenen ersten Spiel einen sportlichen Rückschlag vermieden. Gegen Neuseeland kam die iranische Mannschaft zu einem 2:2. Auch Europameister Spanien tat sich schwer und kam gegen Außenseiter Kap Verde nicht über ein 0:0 hinaus. Belgien und Ägypten trennten sich 1:1. Ebenfalls keinen Sieger gab es beim 1:1 zwischen Saudi-Arabien und Uruguay. Soweit die Meldungen.
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1: Heute im Norden wolkig, über der Mitte mehr Wolken als Sonne, im Süden heiter. Von Westen und Südwesten her neue Wolken und Schauer, teilweise mit Gewittern. Im Norden 16 bis 19, in der Mitte und im Süden 20 bis 24, im Südwesten bis 29 Grad.
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1: Mit Michael Daub. Der Klimawandel trifft Kinder besonders hart. Darauf weist das Kinderhilfswerk UNICEF hin. Demnach ist fast jedes Kind weltweit mindestens einer Klimagefahr ausgesetzt, fast die Hälfte sogar mindestens drei. Besonders häufig geht es um die Kombination aus Dürren, extremer Hitze und Hitzewellen. Kinder sind dabei besonders gefährdet, weil sie zum Beispiel weniger effizient schwitzen als Erwachsene. Selbstbedienungskassen werden in Supermärkten immer häufiger. Die Mehrheit der Menschen in Deutschland bevorzugt aber weiter die klassische Kasse. Das zeigt eine Umfrage. 67% der Befragten stellten sich demnach lieber bei einer Kassiererin oder einem Kassierer an. Viele sagen, sie hätten lieber mit Menschen als mit Maschinen zu tun. Andere entscheiden sich aus Gewohnheit dafür oder weil sie bar bezahlen möchten. Bei jüngeren Menschen sind Selbstscannerkassen dagegen beliebter. Sie empfinden dort weniger Zeitdruck und können besser kontrollieren, ob Preise und Artikel richtig erfasst wurden. Nach dem vorläufigen Abkommen zwischen den USA und dem Iran ist noch vieles offen. Unklar ist zum Beispiel, ob Deutschland bei einer möglichen Minenräumung in der Straße von Hormus helfen könnte. Außenminister Wadefuhl sagte im Zweiten, Deutschland sei grundsätzlich vorbereitet. Allerdings müssten die Voraussetzungen für einen solchen Einsatz sehr sorgfältig geprüft werden. Bei der Fußball-WM hat der Iran in seinem politisch stark aufgeladenen ersten Spiel einen sportlichen Rückschlag vermieden. Gegen Neuseeland kam die iranische Mannschaft zu einem 2:2. Auch Europameister Spanien tat sich schwer und kam gegen Außenseiter Kap Verde nicht über ein 0:0 hinaus. Belgien und Ägypten trennten sich 1:1. Ebenfalls keinen Sieger gab es beim 1:1 zwischen Saudi-Arabien und Uruguay. Soweit die Meldungen.
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1: Heute im Norden wolkig, über der Mitte mehr Wolken als Sonne, im Süden heiter. Von Westen und Südwesten her neue Wolken und Schauer, teilweise mit Gewittern. Im Norden 16 bis 19, in der Mitte und im Süden 20 bis 24, im Südwesten bis 29 Grad.
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1: Mit Michael Daub. Trotz Milliardenversprechen der Bundesregierung wird das Angebot an günstigen Wohnungen in Deutschland knapper. Nach Zahlen des Bauministeriums gab es 2025 unterm Strich 20.000 Sozialwohnungen weniger als ein Jahr zuvor. Bundesbauministerin Verena Huberts will den Abwärtstrend stoppen. Bis 2029 sollen vom Bund rund 23,5 Milliarden Euro für den Bau neuer Sozialwohnungen bereitgestellt werden. Das Problem: vielerorts fallen deutlich mehr Wohnungen aus der Sozialbindung heraus, als neue entstehen. Besonders groß ist die Lücke in NRW, Berlin und Bayern. In Deutschland haben zum Jahresende 2025 rund 83,5 Millionen Menschen gelebt. Das waren etwas weniger als ein Jahr zuvor, wie das Statistische Bundesamt mitteilt. Demnach sank die Bevölkerung um 110.000 Personen. Die Zuwanderung konnte das Geburtendefizit nicht ausgleichen. Bei den Bundesländern verzeichneten nur die Stadtstaaten ein Plus. In Berlin nimmt heute ein gemeinsames Abwehrzentrum gegen hybride Bedrohungen seine Arbeit auf. Hintergrund sind unter anderem mutmaßliche Spionagefälle im Auftrag Russlands. Generalbundesanwalt Rommel sagte in Karlsruhe, Russland setze dabei zunehmend auf nicht ausgebildete Hilfsagenten. Hybride Bedrohungen aus unterschiedlichen Richtungen bleiben nach Einschätzung der Sicherheitsbehörden ein großes Problem. Bei der Fußball-WM sorgt in Mexiko-Stadt eine weiße Ente im mexikanischen Dress für Aufmerksamkeit. In sozialen Netzwerken ist zu sehen, wie das Tier mit passenden Söckchen durch die Fanmassen watschelt. Und auch aus den USA gibt es Kurioses. Die Tourismusbehörde Visit Pennsylvania warnt mit einem Augenzwinkern davor, die Rocky-Statue in Fußballtrikots zu stecken. Das bringe Unglück. Soweit die Meldungen.
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1: Heute im Norden wolkig, über der Mitte mehr Wolken als Sonne, im Süden heiter. Von Westen und Südwesten her neue Wolken und Schauer, teilweise mit Gewittern. Im Norden 16 bis 19, in der Mitte und im Süden 20 bis 24, im Südwesten bis 29 Grad.
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1: Mit Michael Daub. Die Spritpreise sinken nach der Einigung im Iran-Krieg wieder. Sie nähern sich langsam den Werten vor Kriegsbeginn an. Nach Angaben des ADAC kostete ein Liter Diesel gestern im Schnitt rund 1,82 Euro. Das waren noch 7 Cent mehr als am letzten Tag vor Kriegsbeginn. Allerdings gilt aktuell noch der Tankrabatt. Der läuft Ende des Monats aus und soll nicht verlängert werden. In Berlin nimmt heute das Zentrum zur Abwehr hybrider Bedrohungen seine Arbeit auf. Damit sollen Angriffe und Kampagnen fremder Staaten wie Russland früher erkannt werden. Bundesinnenminister Alexander Dobrindt sagte, die Gefahr hybrider Bedrohungen wachse ständig, auch für Deutschland. Fremde Mächte attackierten das Land mit Spionage, Sabotage, Cyberangriffen und Desinformation. Es gehe künftig stärker um Früherkennung statt nur um die Bewältigung der Folgen. Weniger als die Hälfte der Beschäftigten in der Privatwirtschaft bekommt in diesem Sommer Urlaubsgeld. Das zeigt eine Auswertung für die Hans-Böckler-Stiftung. Demnach erhalten 44% der Arbeitnehmerinnen und Arbeitnehmer eine entsprechende Zahlung. In Betrieben mit Tarifvertrag sieht es deutlich besser aus. Dort bekommen 73% Urlaubsgeld. Die Batterieproduktion in Deutschland hat einen neuen Höchststand erreicht. Nach Angaben des Verbands der Elektro- und Digitalindustrie stieg die Herstellung im vergangenen Jahr um 11% auf 8,1 Milliarden Euro. Treiber sind vor allem die wachsende E-Auto-Produktion und der Markt für Stromspeicher. Gleichzeitig warnt der Verband vor einer zunehmenden Abhängigkeit von China. Bei der Fußball-WM bestreitet heute Top-Favorit Frankreich sein Auftaktspiel. Die Franzosen treffen um 21 Uhr deutscher Zeit im Finalstadion von New Jersey auf den Senegal. In der Nacht folgen die Partien Irak gegen Norwegen und Titelverteidiger Argentinien gegen Algerien. Morgen früh um 6 Uhr deutscher Zeit spielt dann außerdem noch Österreich gegen Jordanien. Soweit die Meldungen.
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1: Heute im Norden wolkig, über der Mitte mehr Wolken als Sonne, im Süden heiter. Von Westen und Südwesten her neue Wolken und Schauer, teilweise mit Gewittern. Im Norden 16 bis 19, in der Mitte und im Süden 20 bis 24, im Südwesten bis 29 Grad.
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1: Mit Michael Daub. Die Spritpreise sinken nach der Einigung im Iran-Krieg wieder. Sie nähern sich langsam den Werten vor Kriegsbeginn an. Nach Angaben des ADAC kostete ein Liter Diesel gestern im Schnitt rund 1,82 Euro. Das waren noch 7 Cent mehr als am letzten Tag vor Kriegsbeginn. Allerdings gilt aktuell noch der Tankrabatt. Der läuft Ende des Monats aus und soll nicht verlängert werden. In Berlin nimmt heute das Zentrum zur Abwehr hybrider Bedrohungen seine Arbeit auf. Damit sollen Angriffe und Kampagnen fremder Staaten wie Russland früher erkannt werden. Bundesinnenminister Alexander Dobrindt sagte, die Gefahr hybrider Bedrohungen wachse ständig, auch für Deutschland. Fremde Mächte attackierten das Land mit Spionage, Sabotage, Cyberangriffen und Desinformation. Es gehe künftig stärker um Früherkennung statt nur um die Bewältigung der Folgen. Weniger als die Hälfte der Beschäftigten in der Privatwirtschaft bekommt in diesem Sommer Urlaubsgeld. Das zeigt eine Auswertung für die Hans-Böckler-Stiftung. Demnach erhalten 44% der Arbeitnehmerinnen und Arbeitnehmer eine entsprechende Zahlung. In Betrieben mit Tarifvertrag sieht es deutlich besser aus. Dort bekommen 73% Urlaubsgeld. Die Batterieproduktion in Deutschland hat einen neuen Höchststand erreicht. Nach Angaben des Verbands der Elektro- und Digitalindustrie stieg die Herstellung im vergangenen Jahr um 11% auf 8,1 Milliarden Euro. Treiber sind vor allem die wachsende E-Auto-Produktion und der Markt für Stromspeicher. Gleichzeitig warnt der Verband vor einer zunehmenden Abhängigkeit von China. Bei der Fußball-WM bestreitet heute Top-Favorit Frankreich sein Auftaktspiel. Die Franzosen treffen um 21 Uhr deutscher Zeit im Finalstadion von New Jersey auf den Senegal. In der Nacht folgen die Partien Irak gegen Norwegen und Titelverteidiger Argentinien gegen Algerien. Morgen früh um 6 Uhr deutscher Zeit spielt dann außerdem noch Österreich gegen Jordanien. Soweit die Meldungen.
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1: In der Nacht zum Mittwoch gering bewölkt, teilweise wolkig, zunächst nach Osten und Südosten abziehende Schauer und Gewitter, danach ist es trocken, 16 bis 8 Grad. Am Mittwoch im Südwesten heiter bis sonnig und trocken, ansonsten viele Wolken, hier und da Regen, von Nordwesten nach Südosten durchziehend, in Bayern kann es auch ein paar Gewitter geben. Im Norden 18 bis 23, sonst 24 bis 30, am Oberrhein bis 33 Grad.
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1: Mit Michael Daub. Die Spritpreise sinken nach der Einigung im Iran-Krieg wieder. Sie nähern sich langsam den Werten vor Kriegsbeginn an. Nach Angaben des ADAC kostete ein Liter Diesel gestern im Schnitt rund 1,82 Euro. Das waren noch 7 Cent mehr als am letzten Tag vor Kriegsbeginn. Allerdings gilt aktuell noch der Tankrabatt. Der läuft Ende des Monats aus und soll nicht verlängert werden. In Berlin nimmt heute das Zentrum zur Abwehr hybrider Bedrohungen seine Arbeit auf. Damit sollen Angriffe und Kampagnen fremder Staaten wie Russland früher erkannt werden. Bundesinnenminister Alexander Dobrindt sagte, die Gefahr hybrider Bedrohungen wachse ständig, auch für Deutschland. Fremde Mächte attackierten das Land mit Spionage, Sabotage, Cyberangriffen und Desinformation. Es gehe künftig stärker um Früherkennung statt nur um die Bewältigung der Folgen. Weniger als die Hälfte der Beschäftigten in der Privatwirtschaft bekommt in diesem Sommer Urlaubsgeld. Das zeigt eine Auswertung für die Hans-Böckler-Stiftung. Demnach erhalten 44% der Arbeitnehmerinnen und Arbeitnehmer eine entsprechende Zahlung. In Betrieben mit Tarifvertrag sieht es deutlich besser aus. Dort bekommen 73% Urlaubsgeld. Die Batterieproduktion in Deutschland hat einen neuen Höchststand erreicht. Nach Angaben des Verbands der Elektro- und Digitalindustrie stieg die Herstellung im vergangenen Jahr um 11% auf 8,1 Milliarden Euro. Treiber sind vor allem die wachsende E-Auto-Produktion und der Markt für Stromspeicher. Gleichzeitig warnt der Verband vor einer zunehmenden Abhängigkeit von China. Bei der Fußball-WM bestreitet heute Top-Favorit Frankreich sein Auftaktspiel. Die Franzosen treffen um 21 Uhr deutscher Zeit im Finalstadion von New Jersey auf den Senegal. In der Nacht folgen die Partien Irak gegen Norwegen und Titelverteidiger Argentinien gegen Algerien. Morgen früh um 6 Uhr deutscher Zeit spielt dann außerdem noch Österreich gegen Jordanien. Soweit die Meldungen.
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1: In der Nacht zum Mittwoch gering bewölkt, teilweise wolkig, zunächst nach Osten und Südosten abziehende Schauer und Gewitter, danach ist es trocken, 16 bis 8 Grad. Am Mittwoch im Südwesten heiter bis sonnig und trocken, ansonsten viele Wolken, hier und da Regen, von Nordwesten nach Südosten durchziehend, in Bayern kann es auch ein paar Gewitter geben. Im Norden 18 bis 23, sonst 24 bis 30, am Oberrhein bis 33 Grad.
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1: Mit Michael Daub. Die Spritpreise sinken nach der Einigung im Iran-Krieg wieder. Sie nähern sich langsam den Werten vor Kriegsbeginn an. Nach Angaben des ADAC kostete ein Liter Diesel gestern im Schnitt rund 1,82 Euro. Das waren noch 7 Cent mehr als am letzten Tag vor Kriegsbeginn. Allerdings gilt aktuell noch der Tankrabatt. Der läuft Ende des Monats aus und soll nicht verlängert werden. In Berlin nimmt heute das Zentrum zur Abwehr hybrider Bedrohungen seine Arbeit auf. Damit sollen Angriffe und Kampagnen fremder Staaten wie Russland früher erkannt werden. Bundesinnenminister Alexander Dobrindt sagte, die Gefahr hybrider Bedrohungen wachse ständig, auch für Deutschland. Fremde Mächte attackierten das Land mit Spionage, Sabotage, Cyberangriffen und Desinformation. Es gehe künftig stärker um Früherkennung statt nur um die Bewältigung der Folgen. Weniger als die Hälfte der Beschäftigten in der Privatwirtschaft bekommt in diesem Sommer Urlaubsgeld. Das zeigt eine Auswertung für die Hans-Böckler-Stiftung. Demnach erhalten 44% der Arbeitnehmerinnen und Arbeitnehmer eine entsprechende Zahlung. In Betrieben mit Tarifvertrag sieht es deutlich besser aus. Dort bekommen 73% Urlaubsgeld. Die Batterieproduktion in Deutschland hat einen neuen Höchststand erreicht. Nach Angaben des Verbands der Elektro- und Digitalindustrie stieg die Herstellung im vergangenen Jahr um 11% auf 8,1 Milliarden Euro. Treiber sind vor allem die wachsende E-Auto-Produktion und der Markt für Stromspeicher. Gleichzeitig warnt der Verband vor einer zunehmenden Abhängigkeit von China. Bei der Fußball-WM bestreitet heute Top-Favorit Frankreich sein Auftaktspiel. Die Franzosen treffen um 21 Uhr deutscher Zeit im Finalstadion von New Jersey auf den Senegal. In der Nacht folgen die Partien Irak gegen Norwegen und Titelverteidiger Argentinien gegen Algerien. Morgen früh um 6 Uhr deutscher Zeit spielt dann außerdem noch Österreich gegen Jordanien. Soweit die Meldungen.
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1: In der Nacht zum Mittwoch gering bewölkt, teilweise wolkig, zunächst nach Osten und Südosten abziehende Schauer und Gewitter, danach ist es trocken, 16 bis 8 Grad. Am Mittwoch im Südwesten heiter bis sonnig und trocken, ansonsten viele Wolken, hier und da Regen, von Nordwesten nach Südosten durchziehend, in Bayern kann es auch ein paar Gewitter geben. Im Norden 18 bis 23, sonst 24 bis 30, am Oberrhein bis 33 Grad.
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1: Mit Michael Daub. Die Spritpreise sinken nach der Einigung im Iran-Krieg wieder. Sie nähern sich langsam den Werten vor Kriegsbeginn an. Nach Angaben des ADAC kostete ein Liter Diesel gestern im Schnitt rund 1,82 Euro. Das waren noch 7 Cent mehr als am letzten Tag vor Kriegsbeginn. Allerdings gilt aktuell noch der Tankrabatt. Der läuft Ende des Monats aus und soll nicht verlängert werden. In Berlin nimmt heute das Zentrum zur Abwehr hybrider Bedrohungen seine Arbeit auf. Damit sollen Angriffe und Kampagnen fremder Staaten wie Russland früher erkannt werden. Bundesinnenminister Alexander Dobrindt sagte, die Gefahr hybrider Bedrohungen wachse ständig, auch für Deutschland. Fremde Mächte attackierten das Land mit Spionage, Sabotage, Cyberangriffen und Desinformation. Es gehe künftig stärker um Früherkennung statt nur um die Bewältigung der Folgen. Weniger als die Hälfte der Beschäftigten in der Privatwirtschaft bekommt in diesem Sommer Urlaubsgeld. Das zeigt eine Auswertung für die Hans-Böckler-Stiftung. Demnach erhalten 44% der Arbeitnehmerinnen und Arbeitnehmer eine entsprechende Zahlung. In Betrieben mit Tarifvertrag sieht es deutlich besser aus. Dort bekommen 73% Urlaubsgeld. Die Batterieproduktion in Deutschland hat einen neuen Höchststand erreicht. Nach Angaben des Verbands der Elektro- und Digitalindustrie stieg die Herstellung im vergangenen Jahr um 11% auf 8,1 Milliarden Euro. Treiber sind vor allem die wachsende E-Auto-Produktion und der Markt für Stromspeicher. Gleichzeitig warnt der Verband vor einer zunehmenden Abhängigkeit von China. Bei der Fußball-WM bestreitet heute Top-Favorit Frankreich sein Auftaktspiel. Die Franzosen treffen um 21 Uhr deutscher Zeit im Finalstadion von New Jersey auf den Senegal. In der Nacht folgen die Partien Irak gegen Norwegen und Titelverteidiger Argentinien gegen Algerien. Morgen früh um 6 Uhr deutscher Zeit spielt dann außerdem noch Österreich gegen Jordanien. Soweit die Meldungen.
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1: In der Nacht zum Mittwoch gering bewölkt, teilweise wolkig, zunächst nach Osten und Südosten abziehende Schauer und Gewitter, danach ist es trocken, 16 bis 8 Grad. Am Mittwoch im Südwesten heiter bis sonnig und trocken, ansonsten viele Wolken, hier und da Regen, von Nordwesten nach Südosten durchziehend, in Bayern kann es auch ein paar Gewitter geben. Im Norden 18 bis 23, sonst 24 bis 30, am Oberrhein bis 33 Grad.
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1: Mit Michael Daub. Die Spritpreise sinken nach der Einigung im Iran-Krieg wieder. Sie nähern sich langsam den Werten vor Kriegsbeginn an. Nach Angaben des ADAC kostete ein Liter Diesel gestern im Schnitt rund 1,82 Euro. Das waren noch 7 Cent mehr als am letzten Tag vor Kriegsbeginn. Allerdings gilt aktuell noch der Tankrabatt. Der läuft Ende des Monats aus und soll nicht verlängert werden. In Berlin nimmt heute das Zentrum zur Abwehr hybrider Bedrohungen seine Arbeit auf. Damit sollen Angriffe und Kampagnen fremder Staaten wie Russland früher erkannt werden. Bundesinnenminister Alexander Dobrindt sagte, die Gefahr hybrider Bedrohungen wachse ständig, auch für Deutschland. Fremde Mächte attackierten das Land mit Spionage, Sabotage, Cyberangriffen und Desinformation. Es gehe künftig stärker um Früherkennung statt nur um die Bewältigung der Folgen. Weniger als die Hälfte der Beschäftigten in der Privatwirtschaft bekommt in diesem Sommer Urlaubsgeld. Das zeigt eine Auswertung für die Hans-Böckler-Stiftung. Demnach erhalten 44% der Arbeitnehmerinnen und Arbeitnehmer eine entsprechende Zahlung. In Betrieben mit Tarifvertrag sieht es deutlich besser aus. Dort bekommen 73% Urlaubsgeld. Die Batterieproduktion in Deutschland hat einen neuen Höchststand erreicht. Nach Angaben des Verbands der Elektro- und Digitalindustrie stieg die Herstellung im vergangenen Jahr um 11% auf 8,1 Milliarden Euro. Treiber sind vor allem die wachsende E-Auto-Produktion und der Markt für Stromspeicher. Gleichzeitig warnt der Verband vor einer zunehmenden Abhängigkeit von China. Bei der Fußball-WM bestreitet heute Top-Favorit Frankreich sein Auftaktspiel. Die Franzosen treffen um 21 Uhr deutscher Zeit im Finalstadion von New Jersey auf den Senegal. In der Nacht folgen die Partien Irak gegen Norwegen und Titelverteidiger Argentinien gegen Algerien. Morgen früh um 6 Uhr deutscher Zeit spielt dann außerdem noch Österreich gegen Jordanien. Soweit die Meldungen.
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1: In der Nacht zum Mittwoch gering bewölkt, teilweise wolkig, zunächst nach Osten und Südosten abziehende Schauer und Gewitter, danach ist es trocken, 16 bis 8 Grad. Am Mittwoch im Südwesten heiter bis sonnig und trocken, ansonsten viele Wolken, hier und da Regen, von Nordwesten nach Südosten durchziehend, in Bayern kann es auch ein paar Gewitter geben. Im Norden 18 bis 23, sonst 24 bis 30, am Oberrhein bis 33 Grad.
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1: Mit Michael Daub. Die Spritpreise sinken nach der Einigung im Iran-Krieg wieder. Sie nähern sich langsam den Werten vor Kriegsbeginn an. Nach Angaben des ADAC kostete ein Liter Diesel gestern im Schnitt rund 1,82 Euro. Das waren noch 7 Cent mehr als am letzten Tag vor Kriegsbeginn. Allerdings gilt aktuell noch der Tankrabatt. Der läuft Ende des Monats aus und soll nicht verlängert werden. In Berlin nimmt heute das Zentrum zur Abwehr hybrider Bedrohungen seine Arbeit auf. Damit sollen Angriffe und Kampagnen fremder Staaten wie Russland früher erkannt werden. Bundesinnenminister Alexander Dobrindt sagte, die Gefahr hybrider Bedrohungen wachse ständig, auch für Deutschland. Fremde Mächte attackierten das Land mit Spionage, Sabotage, Cyberangriffen und Desinformation. Es gehe künftig stärker um Früherkennung statt nur um die Bewältigung der Folgen. Weniger als die Hälfte der Beschäftigten in der Privatwirtschaft bekommt in diesem Sommer Urlaubsgeld. Das zeigt eine Auswertung für die Hans-Böckler-Stiftung. Demnach erhalten 44% der Arbeitnehmerinnen und Arbeitnehmer eine entsprechende Zahlung. In Betrieben mit Tarifvertrag sieht es deutlich besser aus. Dort bekommen 73% Urlaubsgeld. Die Batterieproduktion in Deutschland hat einen neuen Höchststand erreicht. Nach Angaben des Verbands der Elektro- und Digitalindustrie stieg die Herstellung im vergangenen Jahr um 11% auf 8,1 Milliarden Euro. Treiber sind vor allem die wachsende E-Auto-Produktion und der Markt für Stromspeicher. Gleichzeitig warnt der Verband vor einer zunehmenden Abhängigkeit von China. Bei der Fußball-WM bestreitet heute Top-Favorit Frankreich sein Auftaktspiel. Die Franzosen treffen um 21 Uhr deutscher Zeit im Finalstadion von New Jersey auf den Senegal. In der Nacht folgen die Partien Irak gegen Norwegen und Titelverteidiger Argentinien gegen Algerien. Morgen früh um 6 Uhr deutscher Zeit spielt dann außerdem noch Österreich gegen Jordanien. Soweit die Meldungen.
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1: In der Nacht zum Mittwoch gering bewölkt, teilweise wolkig, zunächst nach Osten und Südosten abziehende Schauer und Gewitter, danach ist es trocken, 16 bis 8 Grad. Am Mittwoch im Südwesten heiter bis sonnig und trocken, ansonsten viele Wolken, hier und da Regen, von Nordwesten nach Südosten durchziehend, in Bayern kann es auch ein paar Gewitter geben. Im Norden 18 bis 23, sonst 24 bis 30, am Oberrhein bis 33 Grad.
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1: Mit Michael Daub. Die Spritpreise sinken nach der Einigung im Iran-Krieg wieder. Sie nähern sich langsam den Werten vor Kriegsbeginn an. Nach Angaben des ADAC kostete ein Liter Diesel gestern im Schnitt rund 1,82 Euro. Das waren noch 7 Cent mehr als am letzten Tag vor Kriegsbeginn. Allerdings gilt aktuell noch der Tankrabatt. Der läuft Ende des Monats aus und soll nicht verlängert werden. In Berlin nimmt heute das Zentrum zur Abwehr hybrider Bedrohungen seine Arbeit auf. Damit sollen Angriffe und Kampagnen fremder Staaten wie Russland früher erkannt werden. Bundesinnenminister Alexander Dobrindt sagte, die Gefahr hybrider Bedrohungen wachse ständig, auch für Deutschland. Fremde Mächte attackierten das Land mit Spionage, Sabotage, Cyberangriffen und Desinformation. Es gehe künftig stärker um Früherkennung statt nur um die Bewältigung der Folgen. Weniger als die Hälfte der Beschäftigten in der Privatwirtschaft bekommt in diesem Sommer Urlaubsgeld. Das zeigt eine Auswertung für die Hans-Böckler-Stiftung. Demnach erhalten 44% der Arbeitnehmerinnen und Arbeitnehmer eine entsprechende Zahlung. In Betrieben mit Tarifvertrag sieht es deutlich besser aus. Dort bekommen 73% Urlaubsgeld. Die Batterieproduktion in Deutschland hat einen neuen Höchststand erreicht. Nach Angaben des Verbands der Elektro- und Digitalindustrie stieg die Herstellung im vergangenen Jahr um 11% auf 8,1 Milliarden Euro. Treiber sind vor allem die wachsende E-Auto-Produktion und der Markt für Stromspeicher. Gleichzeitig warnt der Verband vor einer zunehmenden Abhängigkeit von China. Bei der Fußball-WM bestreitet heute Top-Favorit Frankreich sein Auftaktspiel. Die Franzosen treffen um 21 Uhr deutscher Zeit im Finalstadion von New Jersey auf den Senegal. In der Nacht folgen die Partien Irak gegen Norwegen und Titelverteidiger Argentinien gegen Algerien. Morgen früh um 6 Uhr deutscher Zeit spielt dann außerdem noch Österreich gegen Jordanien. Soweit die Meldungen.
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1: In der Nacht zum Mittwoch gering bewölkt, teilweise wolkig, zunächst nach Osten und Südosten abziehende Schauer und Gewitter, danach ist es trocken, 16 bis 8 Grad. Am Mittwoch im Südwesten heiter bis sonnig und trocken, ansonsten viele Wolken, hier und da Regen, von Nordwesten nach Südosten durchziehend, in Bayern kann es auch ein paar Gewitter geben. Im Norden 18 bis 23, sonst 24 bis 30, am Oberrhein bis 33 Grad.
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1: Mit Michael Daub. Die Spritpreise sinken nach der Einigung im Iran-Krieg wieder. Sie nähern sich langsam den Werten vor Kriegsbeginn an. Nach Angaben des ADAC kostete ein Liter Diesel gestern im Schnitt rund 1,82 Euro. Das waren noch 7 Cent mehr als am letzten Tag vor Kriegsbeginn. Allerdings gilt aktuell noch der Tankrabatt. Der läuft Ende des Monats aus und soll nicht verlängert werden. In Berlin nimmt heute das Zentrum zur Abwehr hybrider Bedrohungen seine Arbeit auf. Damit sollen Angriffe und Kampagnen fremder Staaten wie Russland früher erkannt werden. Bundesinnenminister Alexander Dobrindt sagte, die Gefahr hybrider Bedrohungen wachse ständig, auch für Deutschland. Fremde Mächte attackierten das Land mit Spionage, Sabotage, Cyberangriffen und Desinformation. Es gehe künftig stärker um Früherkennung statt nur um die Bewältigung der Folgen. Weniger als die Hälfte der Beschäftigten in der Privatwirtschaft bekommt in diesem Sommer Urlaubsgeld. Das zeigt eine Auswertung für die Hans-Böckler-Stiftung. Demnach erhalten 44% der Arbeitnehmerinnen und Arbeitnehmer eine entsprechende Zahlung. In Betrieben mit Tarifvertrag sieht es deutlich besser aus. Dort bekommen 73% Urlaubsgeld. Die Batterieproduktion in Deutschland hat einen neuen Höchststand erreicht. Nach Angaben des Verbands der Elektro- und Digitalindustrie stieg die Herstellung im vergangenen Jahr um 11% auf 8,1 Milliarden Euro. Treiber sind vor allem die wachsende E-Auto-Produktion und der Markt für Stromspeicher. Gleichzeitig warnt der Verband vor einer zunehmenden Abhängigkeit von China. Bei der Fußball-WM bestreitet heute Top-Favorit Frankreich sein Auftaktspiel. Die Franzosen treffen um 21 Uhr deutscher Zeit im Finalstadion von New Jersey auf den Senegal. In der Nacht folgen die Partien Irak gegen Norwegen und Titelverteidiger Argentinien gegen Algerien. Morgen früh um 6 Uhr deutscher Zeit spielt dann außerdem noch Österreich gegen Jordanien. Soweit die Meldungen.
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1: In der Nacht zum Mittwoch gering bewölkt, teilweise wolkig, zunächst nach Osten und Südosten abziehende Schauer und Gewitter, danach ist es trocken, 16 bis 8 Grad. Am Mittwoch im Südwesten heiter bis sonnig und trocken, ansonsten viele Wolken, hier und da Regen, von Nordwesten nach Südosten durchziehend, in Bayern kann es auch ein paar Gewitter geben. Im Norden 18 bis 23, sonst 24 bis 30, am Oberrhein bis 33 Grad.
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1: Mit Michael Daub. Die Spritpreise sinken nach der Einigung im Iran-Krieg wieder. Sie nähern sich langsam den Werten vor Kriegsbeginn an. Nach Angaben des ADAC kostete ein Liter Diesel gestern im Schnitt rund 1,82 Euro. Das waren noch 7 Cent mehr als am letzten Tag vor Kriegsbeginn. Allerdings gilt aktuell noch der Tankrabatt. Der läuft Ende des Monats aus und soll nicht verlängert werden. In Berlin nimmt heute das Zentrum zur Abwehr hybrider Bedrohungen seine Arbeit auf. Damit sollen Angriffe und Kampagnen fremder Staaten wie Russland früher erkannt werden. Bundesinnenminister Alexander Dobrindt sagte, die Gefahr hybrider Bedrohungen wachse ständig, auch für Deutschland. Fremde Mächte attackierten das Land mit Spionage, Sabotage, Cyberangriffen und Desinformation. Es gehe künftig stärker um Früherkennung statt nur um die Bewältigung der Folgen. Weniger als die Hälfte der Beschäftigten in der Privatwirtschaft bekommt in diesem Sommer Urlaubsgeld. Das zeigt eine Auswertung für die Hans-Böckler-Stiftung. Demnach erhalten 44% der Arbeitnehmerinnen und Arbeitnehmer eine entsprechende Zahlung. In Betrieben mit Tarifvertrag sieht es deutlich besser aus. Dort bekommen 73% Urlaubsgeld. Die Batterieproduktion in Deutschland hat einen neuen Höchststand erreicht. Nach Angaben des Verbands der Elektro- und Digitalindustrie stieg die Herstellung im vergangenen Jahr um 11% auf 8,1 Milliarden Euro. Treiber sind vor allem die wachsende E-Auto-Produktion und der Markt für Stromspeicher. Gleichzeitig warnt der Verband vor einer zunehmenden Abhängigkeit von China. Bei der Fußball-WM bestreitet heute Top-Favorit Frankreich sein Auftaktspiel. Die Franzosen treffen um 21 Uhr deutscher Zeit im Finalstadion von New Jersey auf den Senegal. In der Nacht folgen die Partien Irak gegen Norwegen und Titelverteidiger Argentinien gegen Algerien. Morgen früh um 6 Uhr deutscher Zeit spielt dann außerdem noch Österreich gegen Jordanien. Soweit die Meldungen.
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1: In der Nacht zum Mittwoch gering bewölkt, teilweise wolkig, zunächst nach Osten und Südosten abziehende Schauer und Gewitter, danach ist es trocken, 16 bis 8 Grad. Am Mittwoch im Südwesten heiter bis sonnig und trocken, ansonsten viele Wolken, hier und da Regen, von Nordwesten nach Südosten durchziehend, in Bayern kann es auch ein paar Gewitter geben. Im Norden 18 bis 23, sonst 24 bis 30, am Oberrhein bis 33 Grad.
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1: Mit Michael Daub. Die Spritpreise sinken nach der Einigung im Iran-Krieg wieder. Sie nähern sich langsam den Werten vor Kriegsbeginn an. Nach Angaben des ADAC kostete ein Liter Diesel gestern im Schnitt rund 1,82 Euro. Das waren noch 7 Cent mehr als am letzten Tag vor Kriegsbeginn. Allerdings gilt aktuell noch der Tankrabatt. Der läuft Ende des Monats aus und soll nicht verlängert werden. In Berlin nimmt heute das Zentrum zur Abwehr hybrider Bedrohungen seine Arbeit auf. Damit sollen Angriffe und Kampagnen fremder Staaten wie Russland früher erkannt werden. Bundesinnenminister Alexander Dobrindt sagte, die Gefahr hybrider Bedrohungen wachse ständig, auch für Deutschland. Fremde Mächte attackierten das Land mit Spionage, Sabotage, Cyberangriffen und Desinformation. Es gehe künftig stärker um Früherkennung statt nur um die Bewältigung der Folgen. Weniger als die Hälfte der Beschäftigten in der Privatwirtschaft bekommt in diesem Sommer Urlaubsgeld. Das zeigt eine Auswertung für die Hans-Böckler-Stiftung. Demnach erhalten 44% der Arbeitnehmerinnen und Arbeitnehmer eine entsprechende Zahlung. In Betrieben mit Tarifvertrag sieht es deutlich besser aus. Dort bekommen 73% Urlaubsgeld. Die Batterieproduktion in Deutschland hat einen neuen Höchststand erreicht. Nach Angaben des Verbands der Elektro- und Digitalindustrie stieg die Herstellung im vergangenen Jahr um 11% auf 8,1 Milliarden Euro. Treiber sind vor allem die wachsende E-Auto-Produktion und der Markt für Stromspeicher. Gleichzeitig warnt der Verband vor einer zunehmenden Abhängigkeit von China. Bei der Fußball-WM bestreitet heute Top-Favorit Frankreich sein Auftaktspiel. Die Franzosen treffen um 21 Uhr deutscher Zeit im Finalstadion von New Jersey auf den Senegal. In der Nacht folgen die Partien Irak gegen Norwegen und Titelverteidiger Argentinien gegen Algerien. Morgen früh um 6 Uhr deutscher Zeit spielt dann außerdem noch Österreich gegen Jordanien. Soweit die Meldungen.
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1: In der Nacht zum Mittwoch gering bewölkt, teilweise wolkig, zunächst nach Osten und Südosten abziehende Schauer und Gewitter, danach ist es trocken, 16 bis 8 Grad. Am Mittwoch im Südwesten heiter bis sonnig und trocken, ansonsten viele Wolken, hier und da Regen, von Nordwesten nach Südosten durchziehend, in Bayern kann es auch ein paar Gewitter geben. Im Norden 18 bis 23, sonst 24 bis 30, am Oberrhein bis 33 Grad.

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1: Mit Michael Daub. Die Spritpreise sinken nach der Einigung im Iran-Krieg wieder. Sie nähern sich langsam den Werten vor Kriegsbeginn an. Nach Angaben des ADAC kostete ein Liter Diesel gestern im Schnitt rund 1,82 Euro. Das waren noch 7 Cent mehr als am letzten Tag vor Kriegsbeginn. Allerdings gilt aktuell noch der Tankrabatt. Der läuft Ende des Monats aus und soll nicht verlängert werden. In Berlin nimmt heute das Zentrum zur Abwehr hybrider Bedrohungen seine Arbeit auf. Damit sollen Angriffe und Kampagnen fremder Staaten wie Russland früher erkannt werden. Bundesinnenminister Alexander Dobrindt sagte, die Gefahr hybrider Bedrohungen wachse ständig, auch für Deutschland. Fremde Mächte attackierten das Land mit Spionage, Sabotage, Cyberangriffen und Desinformation. Es gehe künftig stärker um Früherkennung statt nur um die Bewältigung der Folgen. Weniger als die Hälfte der Beschäftigten in der Privatwirtschaft bekommt in diesem Sommer Urlaubsgeld. Das zeigt eine Auswertung für die Hans-Böckler-Stiftung. Demnach erhalten 44% der Arbeitnehmerinnen und Arbeitnehmer eine entsprechende Zahlung. In Betrieben mit Tarifvertrag sieht es deutlich besser aus. Dort bekommen 73% Urlaubsgeld. Die Batterieproduktion in Deutschland hat einen neuen Höchststand erreicht. Nach Angaben des Verbands der Elektro- und Digitalindustrie stieg die Herstellung im vergangenen Jahr um 11% auf 8,1 Milliarden Euro. Treiber sind vor allem die wachsende E-Auto-Produktion und der Markt für Stromspeicher. Gleichzeitig warnt der Verband vor einer zunehmenden Abhängigkeit von China. Bei der Fußball-WM bestreitet heute Top-Favorit Frankreich sein Auftaktspiel. Die Franzosen treffen um 21 Uhr deutscher Zeit im Finalstadion von New Jersey auf den Senegal. In der Nacht folgen die Partien Irak gegen Norwegen und Titelverteidiger Argentinien gegen Algerien. Morgen früh um 6 Uhr deutscher Zeit spielt dann außerdem noch Österreich gegen Jordanien. Soweit die Meldungen.
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1: In der Nacht zum Mittwoch gering bewölkt, teilweise wolkig, zunächst nach Osten und Südosten abziehende Schauer und Gewitter, danach ist es trocken, 16 bis 8 Grad. Am Mittwoch im Südwesten heiter bis sonnig und trocken, ansonsten viele Wolken, hier und da Regen, von Nordwesten nach Südosten durchziehend. In Bayern kann es auch ein paar Gewitter geben,